Einen recht schönen guten Abend, meine Damen und Herren. Ich begrüße Sie recht herzlich zu unserem heutigen Fernsehprogramm und wünsche Ihnen einen recht guten Abend.

0: In den ersten beiden Stunden erfahren Coco, Marek und Lukas nicht nur, dass die neue Mitschülerin Johanna heißt, sondern auch, dass sie nicht auf den Mund gefallen ist. Obwohl sie ganz neu in der Klasse ist, beteiligt sie sich gleich lebhaft am Unterricht. In diesen zwei Stunden geht es lustig zu. Zuerst vergisst Frau Menke den Stundenplan, den sie austeilen will, im Lehrerzimmer. Dann kann sie den Schlüssel dazu nicht in ihrer Tasche finden. Gut gelaunt laufen alle beim Pausenklingeln in den Schulhof.
1: Mensch, wie die Menke mit großen Augen in ihrer Tasche gewühlt hat.
2: Ich glaube, das wird ein sehr lustiges Jahr für uns werden.
3: Der Kommentar von Johanna war aber auch nicht schlecht.
2: Als sie zur Menke gesagt hat, dass Einbrüche ins Lehrerzimmer vermutlich gegen die Schulordnung verstoßen. Ja, das fand ich auch ziemlich gut.
1: Überhaupt, ich meine, sie sieht zwar ziemlich krass aus mit ihren Klamotten, aber sie scheint ganz cool zu sein.
3: Da drüben ist sie. Hey, und Thorsten steht bei ihr.
1: Was will der Idiot denn von ihr?
2: Auf jeden Fall sieht sie nicht gerade glücklich aus. Kommt, wir gehen mal unauffällig rüber.
1: Okay.
4: Ich weiß gar nicht, was du von mir willst.
5: Ich will dich nur warnen. Mein Vater ist an der Sache dran.
4: Keine Ahnung, wovon du redest.
5: Hey, die Lebensmittelvergiftung war echt krass. Er hat 3 Tage mehr oder weniger auf dem Klo verbracht. Und daran ist dein Vater schuld.
4: Sag das nochmal.
5: Ich kann ja nichts dafür, wenn dein Vater seinen Gästen vergammelte Sachen vorsetzt.
4: Das nimmst du zurück.
5: Warum? Nur weil du die Wahrheit nicht vertragen kannst?
2: Hey, worum geht's denn?
4: Um gar nichts.
5: Aha, vor anderen willst du es nicht zugeben, was?
4: Da gibt es überhaupt nichts zuzugeben.
3: Also los, Thorsten, spuck schon aus.
5: Also, der Vater von der da...
4: Sag nichts gegen meinen Vater.
5: Der hat so eine Imbissbude aufgemacht, ein Restaurant. Und mein Vater hat sich da letztes Wochenende eine Lebensmittelvergiftung geholt.
4: Das ist eine fiese Lüge.
1: Okay, also ganz langsam. Wie kommst du da drauf, dass sich dein Vater ausgerechnet bei diesem Essen eine Vergiftung zugezogen hat?
3: Ja, es könnte doch auch an etwas anderem liegen, was er gegessen hat.
5: Nein, er hat sonst zu Hause nur Sachen gehabt, die wir alle gegessen haben. Aber im Restaurant hat er als einziger von uns dieses Fleisch. Das sah schon so komisch aus.
4: Das Essen sieht bei meinem Vater nie komisch aus.
2: Also Thorsten, du kannst hier nicht einfach ohne Beweise sowas behaupten.
5: Ha! Beweise findet mein Vater schon noch, keine Angst. Und dann könnt ihr mit eurer Klitsche einpacken.
4: Klitsche? Du hast sie ja nicht mehr alle.
1: Mit der Einschätzung triffst du ziemlich ins Schwarze, Johanna.
5: Ihr werdet schon sehen. Ihr könnt ja gern zu dieser Gruft die Zicke halten, aber die kann sich schon mal warm anziehen. Lest mal lieber aufmerksam die Zeitung in nächster Zeit.
4: Die Zeitung?
3: Ja, der Vater von diesem Vollidioten ist Redakteur bei so einem Schmierblatt.
4: Oh, scheiße. Mann, meine Eltern haben das Lokal gerade erst eröffnet. Negative Presse können wir uns nicht leisten.
1: Ganz ruhig, wir helfen dir.
4: Was?
2: Ja klar, wir helfen dir.
4: Ach, und wie bitteschön?
3: Naja, wir finden heraus, was wirklich passiert ist, bevor Thorstens Vater das tut.
4: Aha, und wie wollt ihr das anstellen?
1: Das überlegen wir uns noch.
4: Ja, klar.
2: Die Stunde fängt an. Passt auf, am besten treffen wir uns heute Nachmittag auf dem Hausboot.
1: Genau, und dann reden wir über alles.
4: Hausboot? Ihr seid doch total durchgeknallt.
3: Mein Opa hat ein Hausboot am Kanal. Dort treffen wir uns oft. Ich schreibe dir nachher auf, wie du hinkommst, okay?
4: Ich weiß nicht.
1: Ach komm schon, wir beißen auch nicht.
2: Naja, Marek schon, wenn er Hunger hat.
1: Hey, hör bloß nicht auf den. Ich bin total friedlich.
4: Ich weiß trotzdem nicht, wie ihr mir helfen wollt.
3: Ach, irgendwas wird uns schon einfallen.
1: Genau, und dann stürzen wir uns Hals über Kopf ins Abenteuer.
4: Okay, der Handstand hat mich überzeugt.
1: Ja, wirklich?
4: Ja, du kannst dich wieder normal hinstellen. Ich komme nachher zu diesem Hausboot.
3: Super!
2: Dann lernst du auch Opa Joost kennen.
4: Aha, okay. Dann bis später.

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So, es wurde eingangs schon angesprochen, dass eben heute Abend wieder eine zu meinem Konzert und ich sage bewusst nicht Show, was wir alle kennen, wo bloß das flackert, dass bei meinem Konzert heute ganz viele musikalische Genre angekreuzt werden. Und unter diesem Motto begrüße ich heute Abend an der Gitarre Jochen Barkas. Er wird heute Abend die Lieder, die ich geschrieben habe, auf seine einfühlsame Art und Weise mit Hilfe der Gitarre unterstützen und fast auch begleiten, was mir Freiraum lässt, mich mehr auf den Gesang zu konzentrieren. Themenwechsel. Wenn ich oft so draußen in der Praxis im Veranstaltungsalltag unterwegs bin, dann kommt es immer wieder vor, dass mich Menschen ansprechen und mir dieses oder jenes sagen oder sich mitteilen einfach nur. Und neulich, das war sehr interessant, weil ich habe das Gefühl, dass viele Menschen eben auch, und das kommt bestimmt auch durch so eine Art Glaubwürdigkeit, die man vielleicht ausstrahlt, wenn die Leute vielleicht merken, da steht einer oben, der hat keine Maske sich vors Gesicht gespannt, sondern mit dem kann man eigentlich fast ganz normal reden. Und in den Gesprächen werden mir eben immer auch wieder Dinge offenbart, die der oder die oder zwei oder je nachdem sonst in einem normalen Gespräch vielleicht gar nicht so ohne weiteres sagen würden. Und da war eben zum Beispiel einer da und hat gesagt, du Mensch Olaf, ich bin aus dem Neubaugebiet. Und das ist eigentlich ja gar nichts Schlimmes. Und irgendwie doch war da, konnte er nicht so ganz richtig damit umgehen. Und da habe ich mir so meine Gedanken gemacht, doch oft bin ich früher schon auch in meiner Freizeit durch die Silos, wie sie im Volksmund gegangen wurden, gelaufen, genannt. Und es war einfach eine schöne Erfahrung, dann zu sehen, dass dort eigentlich auch nichts anderes als Menschen wohnen. Mit ihren ganz normalen Problemen, mit ihren Sehnsüchten, mit ihren Träumen, mit ihren Hoffnungen und mit ihren Befürchtungen und mit ihren Ängsten. Aber es ist schwer, sie leben am Rande der Peripherie und sind ausgegrenzt. Und da wurde dann gesagt, Olaf, du hast so ein Podium und wenn du vor Leuten spielst, mach dich doch mal einfach mal zu unserem Sprachrohr und sing mal davon, wie es uns hier geht. Im Kiez. Und wir haben das dann einfach musikalisch umgesetzt, der Jochen und ich, und es ist dann ein Lied rausgekommen, es heißt Sommer im Neubaugebiet.

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0: 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Du bist unser tausendster Anrufer, Dietmar.
1: Aber ich hab doch gar nicht angerufen.
0: Das macht doch nichts, Dietmar, denn du hast gewonnen.
1: Das ist ja toll, aber ich hab doch gar nicht angerufen.
0: Ja, und weil du unser tausendster Anrufer bist, Dietmar, vermittelt Radio NZ heute ein Herz für dich. Und zwar Helga, die ich hier auf der anderen Leitung für dich habe und die mit dir wahnsinnig gerne ein Verhältnis anfangen will. Helga, bist du noch dran?
2: Ich glaub, du spinnst, Mann. Ich heiß nicht Helga. Hier ist Matze. Aber meine Freunde nennen mich auch Metal Matze.
0: Ja, hallo Matze. Toll, dass du angerufen hast.
2: Aber ich hab doch gar nicht angerufen. Was soll denn der
0: Ja,
2: Blödsinn?
0: Warte einen kleinen Augenblick. Super, Matze. Was, Leitung 4 hier? Hallo Helga, bist du noch dran?
3: Ja, ich bin noch dran, aber ich habe gar nicht mehr so viel Zeit. Ich muss nämlich zum Bus, weil ich in die Stadt fahren will, um da einzukaufen.
0: Helga, ich weiß, wie das ist, wenn man nichts zu tun hat und alleine zu Hause rumsitzt.
3: Aber ich bin doch gar nicht allein.
0: Und ich weiß, genau deswegen hast du ja auch bei uns angerufen, Helga.
3: Aber ich habe doch gar nicht angerufen.
0: Um bei uns mitzuspielen. Und ich habe hier auf der anderen Leitung Dietmar Pfannmüller. Und der ist ganz wild darauf, dich endlich kennenzulernen, Helga. Und du kannst jetzt mit ihm reden. Erzähl ihm einfach was aus deinem Leben.
3: Ja, wenn Sie meinen.
0: Ja, Helga.
3: Also, ich bin 56 Jahre alt, verheiratet und zwei Kinder.
0: Mhm.
3: Und seit letzter Woche bin ich Großmutter. Das war übrigens eine lustige Geschichte mit der Geburt. Da hat nämlich die Gabi...
0: oh Mann, Helga, du gehst aber ganz schön ran, was? So, Dietmar, jetzt bist du mal an der Reihe.
2: Ich heiße Dietmar, bin 16 Jahre alt und fange in einem Monat meine Lackiererlehre an. Meine Hobbys sind Lesen, Schwimmen,
0: und schon
2: Reiten.
0: Haben wir wieder zwei Menschen glücklich gemacht und ein Liebespaar mehr auf der Welt. Und genau das ist der Grund, liebe Hörer, warum ich hier bei Radio NZ sitze. Ich glaube immer noch an die Liebe.

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0: Jede Nacht hörten wir die Schreie der Arbeiter, die an der Osttribüne des Nationalstadions von Santiago erschossen wurden. Die Blutlachen wurden am folgenden Tag mit einem Schlauch weggespült.
1: Der ehemalige CDU-Generalsekretär Bruno Heck besichtigte wohlgelaunt das Konzentrationslager, sagte, das Leben im Stadion ist bei sonnigem Wetter recht angenehm, bestieg einen Leichenberg und genoss die schöne Aussicht.
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0: Stimmen, viele tausend Stimmen branden ineinander, suchen den Weg durch Mikrofon und Sender in alle deutschen Gaue, um sie alle einzufügen in den großen Chor des Volkes, der hier teilnimmt an der Grundsteinlegung zum Haus der deutschen Kunst in München.
1: Es geschah am späten Vormittag des 15. Oktober 1933. Was die Welt an diesem Oktobersonntag bewegte, war nicht der aufwendige Festakt in München, sondern eine Nachricht, die tags zuvor aus Berlin gekommen war.
2: Das Reich Hitlers trat aus dem Völkerbund aus und verließ die Genfer Abrüstungskonferenz.
1: Davon sprach der Münchner Rundfunkreporter Otto Freundorfer nicht. Er hatte den Auftrag, die Hörer überall im Deutschen Reich auf das Erscheinen ihres Führers einzustimmen.
0: Fahnen, viele tausend Fahnen wehen im Winde, nicken und winken um die Wette mit den Blättchen und Ästen des englischen Gartens, der den Platz hier umsäumt. Und höher als alle diese Bäume sind, steigen vom Erdboden auf Fahnentuche mit dem Hakenkreuz auf weißem Grunde, steigen in flammendem Rot auf die Tribünen. Ein schwarzer Baldachin trägt züngelnde Flammen aus Feuerpfannen empor, und unter dem Baldachin blitzen die Instrumente des nationalsozialistischen Reichssinfonieorchesters. Unter dem Baldachin ein schwingend breitender Adler, der in seinen Fängen einen goldenen Lorbeerkranz hält, und dieser Lorbeerkranz umschließt das Hakenkreuz. Vor uns der Platz des Führers. Von hier aus wird sein Blick über den Grundstein hinweg gleitend und das Spalier der SS mit den ernsten Stahlhelmen das ganze Volk umfassen, das hier auf den Tribünen Stufe um Stufe überhöht auf den Platz sieht. Und dieses Volk sieht von hier aus seinen Führer.
1: Erst einmal aber sah es ihn nicht, er war noch nicht erschienen. Seine umjubelte Fahrt durch Münchens Straßen verlangte Zeit. Die Rundfunkreportage geriet länger. Ein Funktionär des Propagandaministeriums, dem das Regime einen Sitz im Präsidium der Reichsschrifttumkammer zugedacht hatte, trat vor das Mikrofon, Heinrich Wissmann.
3: Deutschland begeht jetzt das Fest der Kunst. Der Kunst, die aus der nationalsozialistischen Weltanschauung herauswachsen wird. Für uns Kunstschaffende ist dieser Tag eine stille Feier der Heimkehr. Wir kehren zurück zum Volk, glühend in einer tief innerlichen Einkehr zum Urquell aller Kunst, zu Blut und Boden.
1: Blut und Boden, der Volksmund hatte die spöttische Abkürzung Blubo erfunden. Blut und Boden war inzwischen zu einem zentralen Begriff nationalsozialistischer Kulturpolitik geworden. Blut als Träger vermeintlich unwandelbarer rassischer Eigenarten, Boden als vermehrbarer Wurzelgrund einer Herrenrasse, der ihr gottähnlicher Führer nicht nur zu politischer Allmacht, sondern auch zu einem völlig neuen Kunstverständnis verhelfen sollte. Der NS-Kulturfunktionär Dr. Heinrich Wissmann.
3: Es kann kein Dichter, kein Bildhauer, kein Maler tieferes sagen, mehr geben als Adolf Hitler. Ein ganzes Zeitalter der Kunst wird von der Strenge und Schönheit seiner Gedanken immer neuen, nicht auszuschöpfenden Ansporn empfangen, nehmen müssen oder zerfallen. So wird dieses Bekenntnis zur Kunst ein Bekenntnis zu Adolf Hitler. Denn er ist Deutschland. Und die Waffen dieses neuen Deutschland werden sein der Spaten und die Kunst.
1: So eingestimmt vernahmen die Rundfunkhörer an jenem 15. Oktober 1933 überall im Dritten Reich, dass nun der Hauptdarsteller der aufwendigen Inszenierung auf die Bühne trat.
3: Der Führer ist erschienen. Er schreitet die Treppen herunter, begibt sich durch das Spalier der SS.
1: Auf den Tribünen eine verzückte Menge. Jedermann hatte den rechten Arm zum Hitlergruß hochgerissen.
3: Jetzt ist er uns schon ganz nahe gekommen.
1: Begrüßung der Ehrengäste. Unter ihnen der päpstliche Nunzius in München, Alberto Vassallo di Torregrossa. Was der bei dieser Gelegenheit zu Hitler sagte, konnten die Rundfunkreporter nicht vernehmen. Aber die gleichgestaltete Presse des Regimes berichtete am folgenden Tag an herausragender Stelle darüber und rasch wurden Plakate mit dem Ausspruch des päpstlichen Nunzius gedruckt.
4: Ich habe Sie lange nicht verstanden, aber ich habe mich lange darum bemüht. Heute verstehe ich Sie.
1: Solcherlei Verständnis vom Abgesandten des Heiligen Vaters, mit dem das Regime ein Vierteljahr zuvor einen Vertrag, das Reichskonkordat, abgeschlossen hatte, war für die Propagandisten eine willkommene Zutat zu dem wohlpräparierten Schauspiel.
2: Es folgte der Auftritt des Münchner Bankiers August von Fink. Er war Vorsitzender des Kuratoriums für das Haus der deutschen Kunst und erinnerte zunächst an ein ähnliches Schauspiel, den Tag von Potsdam am 21. März 1933.
5: Zu dem ernsten Tone von Potsdam klingt der festlich frohe Jubel des deutschen Südens und kündet den Tag der deutschen Kunst. Über den festgefügten Mauern des neuen Staates soll das hehre Symbol schöpferischer Kunst als ragende Kuppel Krönung und Vollendung dieses Domes werden. Noch steht das Werk im Bau. Geschlechter und Geschlechter werden daran schaffen, aber die Form und das Ziel ist gesetzt. Tiefster Sinn des neuen Staates, ein glühendes Bekenntnis zum schöpferischen Volkstum der Nation.
1: Zwei Jahre zuvor, in einer Juninacht 1931, war Münchens Glaspalast mit vielen unersetzlichen Gemälden, vor allem denen einer Sonderausstellung Deutsche Romantiker, durch einen Brand vernichtet worden. Hitler.
6: Ein Haus der deutschen Kunst soll erstehen. Der alte Glaspalast wurde viele Jahrzehnte ein Merkmal dieser Stadt, sich verwandeln in ein Denkmal unserer Zeit. Das junge Deutschland baut seiner Kunst sein eigen Haus.
1: Zitat aus dem Völkischen Beobachter, dem Sprachrohr der Hitlerpartei.
4: Nun begann der eigentliche Akt der Weihe. In der atemlosen Stille verließ Herr von Fink die Urkunde, die späteren Geschlechtern die Namen des Gründers und des Erbauers überliefert.
1: Architekt war Paul Ludwig Trost, der für Hitler schon das Braune Haus in München hergerichtet hatte.
4: Herr von Fink übergibt die Urkunde Staatsminister Wagner, der sie in die Kassette einlegt und sie sodann dem Führer übergibt. Als der Führer die Kassette in den Stein gelegt hat, ergreift Staatsminister Wagner noch einmal das Wort zu einer kurzen Ansprache.
1: Während die Maurer bereits Steine über die Kassette legten.
7: Mein Führer, in dieser Stadt legten Sie den Grundstein für die herrliche Bewegung, die Sie zum Siege führten und mit der Sie Deutschland dem deutschen Volke wiedergewannen. Der Gründungsgau, dessen Gauleiter ich bin, auf Ihren Befehl, mein Führer, gibt Ihnen den Hammer, mit dem Sie heute Grundsteinlegung für das Haus der deutschen Kunst vornehmen mögen. Und er bittet Sie, der Gründungsgau der Bewegung, dass Sie diesen Hammer verwenden mögen bei allen neuen Bauten, die von Ihnen als Symbol und Sinnbild unserer Bewegung in der Zukunft geschaffen werden.
1: Den Hammer hatte der Architekt Trost angefertigt. Aus Silber.
7: Ich bin glücklich,
8: diesen heutigen Tag in der Stadt erleben zu dürfen, von der die große Erhebung des deutschen Volkes ihren Ausgang nahm. Und ich bin glücklich, diesen heutigen Tag erleben zu können, an dem ihren Ausgang nehmen wird, auch wieder eine neue deutsche Kunst.
1: Worauf Hitler mit dem silbernen Hammer allzu kräftig auf den Grundstein schlug. Der Hammer zerbrach. Das allerdings stand tags drauf nicht im Völkischen Beobachter.
2: Fast 4 Jahre bis zum Sommer 1937 sollten die Bauarbeiten am Haus der deutschen Kunst dauern.

0: bin in diesem Haus. Es sieht aus wie eine riesige Fabrikhalle. Die Böden wirken wie in die Wand eingehängt.
1: Es alles ist heiß!
0: Ich renne zur Wand und klettere die Wand hoch, ungeachtet der einzelnen Etagen. Die SS nutzt das Treppenhaus, um nach oben zu gelangen. Ich gewinne einen riesigen Vorsprung. Als ich in der obersten Etage ankomme,
2: ein ganz heller Raum, Metallwände. Ich liege mittig auf einem Tisch. Meine Arme tun weh. Ich glaube, ich war hier schon mal. Oh, meine Arme.
3: Töte den Führer!
0: An der Decke des Gebäudes sind verschieden geformte Neonröhren. Bizarre Formen, eine Form an der anderen. Ich hangel mich von der einen Seite des Gebäudes zur anderen Seite. Unter mir sind Büroräume abgeteilt, nach oben offen. Darin befinden sich keine Leute. Hinter mir hangelt der Führer. Er wirkt abgeschlafft und alt und kaputt. Er stellt keine ernste Bedrohung für mich dar. Ich hangel viel schneller als er. Auf der anderen Seite angekommen, klettere ich die Wand hinunter und unten bin ich am Wasser und unten bin ich sicher.

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0: 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Und zwar Helga, die ich hier auf der anderen Leitung für dich habe und die mit dir wahnsinnig gerne ein Verhältnis anfangen will. Helga, bist du noch dran?
2: Ich glaub, du spinnst, Mann. Ich heiß nicht Helga. Hier ist Matze. Aber meine Freunde nennen mich auch Metal Matze.
0: Ja, hallo Matze. Toll, dass du angerufen hast.
2: Aber ich hab doch gar nicht angerufen. Was soll denn der
0: Ja,
2: Blödsinn?
0: Warte einen kleinen Augenblick. Super, Matze. Was, Leitung 4 hier? Hallo Helga, bist du noch dran?
3: Ja, ich bin noch dran, Aha. Aber ich habe gar nicht mehr so viel Zeit. Ich muss nämlich zum Bus, weil ich in die Stadt fahren will, um da einzukaufen.
0: Helga, ich weiß, wie das ist, wenn man nichts zu tun hat und alleine zu Hause rumsitzt.
3: Aber ich bin doch gar nicht allein.
0: Und ich weiß, genau deswegen hast du ja auch bei uns angerufen, Helga.
3: Aber ich habe doch gar nicht angerufen.
0: Um bei uns mitzuspielen. Und ich habe hier auf der anderen Leitung Dietmar Pfannmüller. Und der ist ganz wild darauf, dich endlich kennenzulernen, Helga. Und du kannst jetzt mit ihm reden. Erzähl ihm einfach was aus deinem Leben.
3: Ja, wenn Sie meinen.
0: Ja, Helga.
3: Also, ich bin 56 Jahre alt, verheiratet und zwei Kinder. Mhm. Und seit letzter Woche bin ich Großmutter. Das war übrigens eine lustige Geschichte mit der Geburt. Da hat nämlich die Gabi...
0: oh Mann, Helga, du gehst aber ganz schön ran, was? So, Dietmar, jetzt bist du mal an der Reihe.
2: Ich heiße Dietmar, bin 16 Jahre alt und fange in einem Monat meine Lackiererlehre an. Meine Hobbys sind Lesen, Schwimmen,
0: Und schon
2: Reiten.
0: Haben wir wieder zwei Menschen glücklich gemacht und ein Liebespaar mehr auf der Welt. Und genau das ist der Grund, liebe Hörer, warum ich hier bei Radio NZ sitze. Ich glaube immer noch an die Liebe.

Jo, sind wir schon wieder durch. Und nach den anstrengenden Flitzefingersoli und dem Gehörbildungsworkshop habt ihr euch wahrlich einen kleinen Urlaub verdient. Kommt doch einfach mit. In meinem Seitenzoo lade ich euch ein auf ein Gläschen griechischer Wein. Na, grammatikalisch nicht ganz sauber, aber reimt sich so schön. Man kann übrigens auch von Griechenland aus mailen, wenn man die Adresse weiß. Und die ist red@gitta.de. Also viel Spaß beim Spielen, viel Erfolg beim Intervalle üben. Die frage ich dann im nächsten Heft ab. Bis dahin sagt wie immer Tschüss, euer Orlando Pellegrini.

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0: Nächste Station, Friedrichstraße. Übergang zu den S-Bahn-Linien 1, 2, 25, zur U-Bahn-Linie 6 und zum Regionalverkehr.
1: So, und wir gehen jetzt schön shoppen unter der Linden. Wie findest du? Du brauchst eh neue Schuhe. Oh, kicke mal. Kick mal, wie schön das ist. So schön beleuchtet.
2: Ja, ja, ja.

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0: In dem kleinen idyllischen Städtchen Dorville waren die fünf Freunde Jason, Tom, Barbara, Bianca und Sally zu Hause. Sie waren allerbeste Freunde und unternahmen alles zusammen. Tom war der älteste der Gruppe. Er war 19 Jahre alt, hatte kurze rotbraune Haare und liebte seinen Hengst Aaron über alles. Sally war mit ihren 14 Jahren die jüngste der Gruppe. Sie hatte blonde Haare und auch sie hatte ein Pferd, den Friesen Darko. Der 18-jährige Jason, die 22-jährige Barbara und die 16-jährige Bianca hatten auch Pferde. Bianca hatte einen Hannoveraner namens Rufus, Jason eine Araberstute namens Lou und Barbara hatte einen Mustang namens Jaco. Im Moment waren Sommerferien und die Freunde hatten sich verabredet, um in der kleinen Bar am Rande der Stadt etwas zu trinken.
1: Komm schon, höher!
0: Los! Da bekam Sally einen Anruf. Hallo?
2: Wo wollt ihr hin? Ich und die anderen sind schon da.
0: Wir kommen gleich. Es war Tom. Er und die beiden Mädels warteten bereits auf sie und Jason. Da merkte Sally, dass Toms Stimme am Telefon sich ganz nah anhörte.
2: Kommt ihr? Ich kann euch sehen.
0: Was? Oh! Sie drehte sich um. Tom legte auf und die beiden ritten zu ihm. Er wartete vor der Tür neben seinem Hengst Aaron.
2: Da seid ihr ja. Wo wolltet ihr hin? Blumen pflücken oder was?
0: Wahnsinnig witzig. Nein, wollten wir nicht. Jason war nur ein bisschen orientierungslos. Das wollte Jason sich nicht gefallen lassen, besonders da es nicht stimmte. Du hast aber auch nichts gesagt.
2: Schon gut, nicht streiten. Kommt, wir gehen rein. Barbara und Bianca sind schon drin.
0: Okay, tut mir leid, Jason.
1: Ach, schon gut.
0: Sie banden die Pferde an und gingen dann in die Bar. Sie war fast leer. Nur ein einziger Besucher war außer ihnen noch hier. Die Freunde setzten sich an einen großen Tisch.
2: Ich geh mal los und hole uns was zu trinken.
0: Tom ging zum Tresen. Dort wischte der Barkeeper Marco gerade alles noch einmal gründlich sauber. Die fünf waren gut mit ihm befreundet und außerdem auch noch Stammgäste, da sie oft hierher kamen. Marco war außerdem der Besitzer der Bar. Er hatte eine Etage höher seine Wohnung.
2: Hey Marco, ich hätte gerne 5-mal Wasser, bitte.
3: Komm sofort, Tommy.
2: Bleib bitte bei Tom, okay?
3: Alles, was du willst.
2: Danke, Marco.
0: Marco stellte die mit Wasser gefüllten Gläser auf ein Tablett und Tom trug es zum Tisch.
2: So, hier kommt das Wasser.
4: Zum Glück, ich bin am Verdursten.
0: Während die Freunde ihr Wasser tranken, betrat plötzlich ein großer, muskulöser, komplett schwarz gekleideter Mann die Bar. Er hatte eine Glatze und trug auch eine schwarze Sonnenbrille auf der Nase. Bianca fand sofort, dass er kriminell aussah. Nachdem sie ausgetrunken hatten, nahm Tom das Tablett und brachte es zum Tresen zurück. Doch plötzlich stoppte er. Der Mann saß nur einen Tisch weiter und telefonierte.
5: Was soll das heißen? Es ist weg. Du hättest besser aufpassen sollen. Wenn das an die Öffentlichkeit kommt, dann landen wir beide im Knast. Wozu bezahle ich dich eigentlich? Sorg gefälligst dafür, dass die anderen nicht auch noch abhauen. Wiederhören.
0: Tom hatte das Gespräch gehört und fand jetzt auch, dass da etwas faul war. Der Mann stand auf und ging wütend zum Tresen. Er bezahlte und ging dann an Tom vorbei. Er grüßte freundlich, um sich nichts anmerken zu lassen.
2: Hallo.
5: Tag.
0: Nachdem er weg war, ging Tom schnell zu Marco.
2: Hey Marco, einmal bezahlen bitte. Und sag mal, was war das für ein komischer Mann? Kommt der öfter her?
3: Immer langsam. Erstmal krieg ich 10 Euro von dir.
0: Tom gab ihm das Geld. Dann antwortete Marco auf Toms zweite Frage.
3: Und ja, er ist jeden Tag hier und bestellt irgendwie immer das Gleiche.
2: Wirklich?
6: Und ich sag dir noch was. In letzter Zeit sind hier in der Stadt einige Menschen einfach verschwunden.
0: Tom erschrak.
2: Was? Einfach verschwunden?
3: Ja. Glaubst du etwa, er hat etwas damit zu tun?
2: Nun ja. Ich habe gehört, wie er am Telefon etwas gesagt hat, wie sorg dafür, dass die anderen hier bleiben. Oder sonst landen wir beide im Knast. Das klingt doch verdächtig. Findest du nicht?
0: Marco war auch ein bisschen Toms Meinung. Der ging wieder zu den anderen und erzählte ihnen davon.
4: Tom, was ist los? Ja, Kumpel, du siehst echt fertig aus. Was hast du?
2: Bianca, du hattest recht mit deinem Gefühl. Der Mann ist wirklich merkwürdig.
4: Was ist passiert?
2: Ich habe ein Telefonat von ihm mitbekommen. Er sagte zu jemandem, pass auf, dass die anderen nicht auch noch abhauen oder so. Und dann noch sowas, wie, wenn das rauskommt, landen wir beide im Knast.
0: Auch die anderen fanden das jetzt sehr verdächtig, aber wirklich Beweise dafür, dass der Mann was im Schilde führte, hatten sie nicht. Sie blieben noch bis zum Abend in der Bar. Außer ihnen und Marco war niemand mehr da. Sie hatten sich noch etwas zu trinken geholt. Marco wollte jetzt Feierabend machen.
3: So, ich mache jetzt Feierabend. Ihr könnt noch in Ruhe austrinken.
0: Er legte seinen Schlüssel auf den Tisch.
3: Hier, ich gebe euch meinen Schlüssel. Wenn ihr fertig seid, dann schließt bitte ab und gebt mir den Schlüssel morgen wieder.
4: Alles klar.
3: Gute Nacht.
4: Gute Nacht.
0: Marco ging nach oben in seine Wohnung. Plötzlich hörte Barbara ein Klingeln.
7: Hey, hört ihr das auch?
2: Was denn?
0: Barbara stand auf und folgte dem Klingeln. Dann fand sie unter einem Tisch ein Handy. Sie hob es auf. Auf dem Display wurde eine Nachricht angezeigt. Sie las sie. Aber sie konnte die Nachricht nicht zu Ende lesen, denn in diesem Moment klopfte es an der Tür. Es war der schwarz gekleidete Mann. Tom öffnete die Tür.
5: Entschuldigt, Kinder, ich habe mein Handy hier vergessen. Liegt es hier noch irgendwo?
4: Ist es das hier?
5: Ja, genau.
0: Barbara gab ihm das Handy.
4: Hier.
5: Dankeschön.
0: Dann ging der Mann wieder.
4: Puh, das war knapp. Ich dachte schon, er erwischt mich mit seinem Handy. Da stand nämlich eine sehr interessante Nachricht.
0: Jetzt waren die anderen sehr gespannt und wollten es wissen.
1: Was stand da?

0: Natürlich waren die anderen bei der Mission dabei, aber sie wollten lieber erst morgen anfangen. Sie gingen aus der Bar und Tom schloss die Tür ab.
1: Ich bin jetzt auch langsam müde.
2: Kommt, wir reiten am besten nach Hause.
0: Doch die Pferde waren auf einmal ganz unruhig. Sie rissen sich los und scheuten.
2: Oh nein!
0: Schnell rannten sie los und versuchten, ihre Pferde zu beruhigen.
2: Huch, Aaron!
1: Ruhig, Dako. Ganz ruhig.
0: Schon bald beruhigten die Pferde sich wieder.
1: Was ist los? Die Pferde waren doch vorhin noch ganz ruhig.
2: Ich weiß es nicht.
0: Kommt, wir reiten nach Hause. Sie stiegen auf und ritten nach Hause. Es war schon dunkel, aber ein paar Straßenlaternen leuchteten den Weg. Plötzlich hörte Tom ein Geräusch. Er stoppte Aaron und lauschte. Das Geräusch kam aus einer kleinen Gasse ganz in der Nähe.
1: Was ist los?
2: Warum halten wir an?
0: Alle waren still. Da ertönte das Geräusch wieder. Und dieses Mal hörten die anderen es auch. Es waren dumpfe Schritte. Und ein Knurren war auch noch zu hören. Bianca flüsterte Tom etwas zu.
1: Was ist das?
2: Ich sehe nach.
0: Tom stieg ab und wollte ein Stück um die Ecke gehen, als Sally ihn an der Schulter festhielt.
1: Du bist verrückt. Du weißt doch gar nicht, was das ist.
2: Deswegen sehe ich ja nach.
1: Es könnte gefährlich sein.
2: Ich werde aufpassen. Wartet hier. Ich bin gleich wieder da.
0: Vorsichtig schlich Tom um die Ecke. Die anderen warteten in sicherer Entfernung. Tom schaute um die Ecke in die dunkle Gasse. Er war jetzt ein wenig nervös. Zuerst sah er jedoch nur einige umgestoßene Mülleimer und verschmierte Graffiti-Zeichnungen an der Hauswand. Er wollte beruhigt durchatmen, da er sich das Knurren und die Schritte wahrscheinlich nur eingebildet hatte. Doch da hörte er beides wieder. Und jetzt war es ganz nah. Er fing an zu schwitzen. Doch er wollte der Sache nachgehen. Er schluckte. Dann holte er sein Handy aus der Hosentasche und schaltete die Taschenlampenfunktion ein. Denn je tiefer er in die Gasse kam, desto dunkler wurde es. Er leuchtete alles vor sich gründlich ab. Er sah aber immer noch nichts Unheimliches. Er packte sein Handy wieder ein und war beruhigt.
2: Puh.
0: Doch da spürte er plötzlich warme Luft an seinem Körper. Vor ihm stand etwas. Dieses Etwas hatte stechende gelbe Augen, die es weit aufriss und Tom böse anstarrte. Der erschrak und bewegte sich ganz, ganz langsam rückwärts.

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Und ach ja, genau, eine richtige Geschichte von Bekannten von mir, der ist halt schwul und ist in Toms Bar halt in den Fickkeller gegangen. Oh boy, da hört das meine Mutter auf der Platte. Naja, er geht jeweils in den Keller und trifft da irgendwie einen anderen im Dunkeln und macht halt total mit dem rum. Und die Geschichte ist jetzt aber auch wirklich wahr. Und er kommt halt hoch ins Lokal, wieder ins Helle, und seine ganze weiße Hose ist mit Blut bedeckt, halt da so um seinen Geschlechtsorgan rum. Und ihm wird dann schabbelig und so, und er wird so weiß und wird dann von so einem Freund rausgetragen, nach Hause gebracht, und dann packen sie jedenfalls das aus. Und hatte der so heftig rumgemacht, dass ihm dieser Faden vorne am Penis so gerissen ist und die ganze Vorhaut runterhing. War das jetzt auch schockierend?

0: Was machst du so den ganzen Tag?
1: Meistens tue ich unwahrscheinlich lange pennen. Dann ist irgendwo mal was gebacken.